0: Hola.
1: Pero, ¿la llevó a la boda?

0: rompiendo, lo estamos rompiendo, muchachos.
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0: Es la hora 2 en punto. La temperatura 19 grados, 7 décimas.
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0: Yay!
1: Nee. Hätten wir nicht mit der Bahn fahren können?
0: Ja, aber das ist zu knapp.
2: Die Idee zum Video entstand vor 4 Wochen, als wir David durch einen groben Zufall nachts in Münster getroffen haben. Wir sind durch die Kneipen gezogen, haben viel Bier getrunken und haben dann diese abstruse Idee entwickelt. Man dreht ein Video, wo er sozusagen in echt seiner Freundin einen Heiratsantrag macht. David hat seine Freundin vor 6 Jahren auf dem Revolverheld-Konzert hier in Berlin kennengelernt. Er ist mein ältester Freund, den ich seit Geburt an kenne. Und mein Papa war Trauzeuge seiner Eltern. Und dann spielen wir diesen Song einmal und das muss halt funktionieren. Und inklusive Ton, alles live, alles muss auf dem Punkt sein. Wir haben natürlich in den letzten Wochen viel darüber nachgedacht, wie kann man die Saskia so ordentlich austricksen, dass sie wirklich nichts merkt. Und ihre beste Freundin hat ordentlich mitgespielt und hat ihr aufgetischt, dass sie heute eine Überraschungsparty für eine Freundin feiern, ein Brunch. Ja. Bei dem sie sich aber bitte auch schick machen soll. Und Saskia sitzt jetzt gerade im Taxi hierher, kriegt wahrscheinlich jetzt in diesem Moment die Augen verbunden und wird sich jetzt fragen, okay, Moment mal, für wen ist sie eigentlich die Überraschung? Wir sind alle sehr nervös und David kann kaum noch stehen.

0: Und jetzt setz dich mal hin.
1: Okay.
0: Hallo. Was machst du hier?

0: Alles okay?
1: Ja.
0: Ich habe mir 1000 Sachen zurechtgelegt, habe die alle vergessen. Ja, bist mein Mädchen. Du weißt, was jetzt kommt, ne? Okay. Na dann. Musst du mir eigentlich nur eine Frage beantworten? Ob du meine Frau werden willst?
1: Ja. Ja.

0: große Jacke teilen.
1: Oh Gott.
2: Danke dir. Vielen Dank. Ja.

0: Es la hora 5 en punto. La temperatura 18 grados 4 décimas.
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0: Es la hora 7 en punto. La temperatura 18 grados 6 décimas.
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0: Es la hora 8 en punto. La temperatura 19 grados, 3 décimas.
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3: Nach der Predigt kam ein Lied. Das hat den Gedanken der Predigt noch einmal aufgenommen. Danach sind wir aufgestanden zum Schlussgebet. Zuerst waren das eigene Worte des Pfarrers. Am Ende kam dann der Satz: Und alles, was uns sonst bewegt, schließen wir ein in das Gebet unseres Herrn Jesus Christus. Das war das Stichwort für den Mesner, die Läutemaschine einzuschalten. Als die Glocken anfingen zu läuten, stimmte die ganze Gemeinde mit ein. Vater unser im Himmel, geheiligt werde dein Name. Dieses sonntägliche Erlebnis hat meine Kindheit und Jugend geprägt. Ich weiß nicht, wie vielen von Ihnen, liebe Hörer, das Vater unser vertraut ist. In den Freikirchen wird es eher selten gebetet. In manchen Kreisen ist es sogar ganz verpönt. Wer eine lebendige Beziehung zu Gott hat, der braucht keine festen Gebete, heißt es. Also weg mit dem Vater unser und allen anderen vorgegebenen Gebeten. Vielleicht haben Sie das Vater unser nur als einen Teil der sonntäglichen Gottesdienstordnung kennengelernt, die einfach dazugehört. Vielleicht ist Ihnen dies Gebet auch ganz unbekannt. Für mich ist das Vater unser ein kostbarer Schatz. Deshalb will ich Sie mitnehmen, dieses Gebet unseres Herrn Jesus zu entdecken. Vater unser. Jesus lehrt seine Leute, dass sie zu Gott Vater sagen dürfen. Jesus sagt ganz klar, niemand kommt zum Vater, es sei denn durch mich. Gott wird uns als Vater vorgestellt, als ein liebender Vater, der Interesse hat an seinem Kind. Als ein Vater, der für sein Kind sorgt, es anleitet und korrigiert und freigibt. Alle Vaterschaft hier auf Erden ist nur ein schwaches Abbild von der Vaterschaft Gottes. Vater unser. Gott ist durch die Verbindung zu Jesus nicht nur mein Vater, sondern er stellt uns in eine Gemeinschaft der Kinder Gottes, quer durch alle Völker und Gesellschaftsschichten. Wer Jesus lieb hat, ist mir Bruder und Schwester. So habe ich als Gotteskind eine Familie, mit der mich engere Bande verbinden, als die Familie meiner Herkunft, wenn diese nicht mit Jesus verbunden ist. Vater unser. Als Christen sind wir aufgerufen, in Gemeinschaft zu leben mit denen, die zu Jesus gehören. Das Wort Kirche bedeutet nichts anderes als die Gemeinschaft des Kyrios oder Christus. Ein Leben als Christ für sich allein, das ist ein kompletter Unsinn und auch unmöglich. Wir sind aufgefordert, Gemeinschaft zu pflegen und uns gegenseitig zu ermutigen. Vater unser im Himmel. Durch den Glauben an Jesus sind wir Himmelsbürger geworden. Manche von Ihnen haben mehrere Staatsbürgerschaften, zum Beispiel die deutsche und die paraguayische. Andere haben gar keine. Aber über allen steht für Christen die himmlische Staatsbürgerschaft. Diese himmlische Staatsbürgerschaft ist von anderer Qualität, denn sie ist ewig. Vater unser im Himmel. Diese Anrede erinnert uns an das ewige Leben, zu dem wir berufen sind als Gottes Kinder. Ich lade Sie ein, mit mir das Gebet zu beten, das Jesus seine Jünger gelehrt hat. Vater unser im Himmel. Geheiligt werde dein Name. Dein Reich komme. Dein Wille geschehe, wie im Himmel, so auf Erden. Unser täglich Brot gib uns heute und vergib uns unsere Schuld, wie auch wir vergeben unseren Schuldigern. Und führe uns nicht in Versuchung, sondern erlöse uns von dem Bösen. Denn dein ist das Reich und die Kraft und die Herrlichkeit in Ewigkeit. Amen. Gott segne Sie.
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0: Morgen. Ich möchte alle Gottesdienstbesucher ganz herzlich willkommen heißen. Servome, was bedeutet das? Kann das mal jemand spontan sagen? Das ist eine Abkürzung. Servicio Voluntario Menonita. Christlicher Dienst, wie wir das in Deutsch kennen, wie wir das nennen. Der christliche Dienst der Mennoniten besteht schon seit 1951 und hat in diesem Jahr das 75-jährige Jubiläum gefeiert in Asunción. Nächstenliebe, anderen Menschen uneigennützig, respektvoll und hilfsbereit zu begegnen, unabhängig davon, wer sie sind. Heute haben wir Vertreter vom CD hier, von Servome hier, die werden anschließend zu Wort kommen. Joris, jetzt sehe ich ihn nicht, wo ist er? Ja, Joris Dirksen, er ist seit diesem Jahr der Leiter, und Marco Eitzen, die werden wir dann anschließend noch sehen. Herzlich willkommen hier, eine große Gruppe von Fahrradfahrern, Wandern ist schon unterwegs, von Uhr 8 und im Laufe des Tages kommen Sie dann, oder für Montags werden Sie zurückkommen, und anschließend, sage ich jetzt schon, nach dem Gottesdienst wollen wir uns dann beim Terrere Gemeinschaft haben, und anschließend gibt es dann noch ein Mittagessen. Was ist die Bedeutung von so einem Werk? Warum haben die Mennoniten das Werk gegründet? Was war der Grund? Ich denke, der Grund war einfach das Fundament. Jesus hat gesagt, du sollst deinen Nächsten lieben wie dich selbst. Stammt schon aus dem Alten Testament. Und Jesus hat das Doppelgebot daran noch geknüpft, also Gott zu lieben, aber Jesus verbindet die Nächstenliebe im Neuen Testament dann noch zusätzlich mit der Gottesliebe und macht sie zum wichtigsten Gebot in Matthäus 22, von 35 bis 40. Und es geht sogar noch weiter, Jesus erweitert das noch und fordert auf, nicht nur Freunde, sondern sogar Feinde zu lieben und zu vergeben. Wir haben in der Bibel eine ganze Reihe Beispiele von Nächstenliebe. Das eins der bekanntesten vielleicht, das Gleichnis vom barmherzigen Samariter. Ein überfallener und schwer verletzter Mann wird von Landsleuten, also Priestern, Leviten und so weiter, ignoriert. Nur ein verachteter Samariter hilft ihm, versorgt seine Wunden und bezahlt seine Unterkunft. Jesus zeigt damit, der Nächste ist jeder, der Hilfe braucht, egal welcher Herkunft, welcher Religion. Ein anderes Beispiel ist die Fußwaschung. Jesus wäscht seinen Jüngern vor dem letzten Abendmahl die Füße. Das war damals die Arbeit von Sklaven. Er macht vor, dass Nächstenliebe in tatkräftigem Dienen und Demut besteht. Und auch im Weltgericht, Matthäus 25, lesen wir, Jesus erklärt, dass Taten der Nächstenliebe direkt ihm selbst gelten. Was ihr für einen meiner geringsten Brüder getan habt, das habt ihr mir getan. Dazu gehört, Hungrigen Essen zu geben, Durstigen zu trinken, Fremde aufzunehmen, Nackte zu kleiden und Kranke und Gefangene zu besuchen. Mehr über den Servome werden wir gleich anschließend in dem Beitrag von Joris oder hören. Ich möchte jetzt einmal euch bitten, aufzustehen für ein Gebet für diesen Gottesdienst. Vater im Himmel, wir danken dir dafür, dass du uns in diesem Land, Paraguay, eine neue Heimat gegeben hast. Dieses Land hat uns aufgenommen, wenn wir auch vielleicht ganz anders waren, wie die größte Teil der Landesbevölkerung. Du hast uns gesegnet wirtschaftlich in vielen Bereichen, und du hast uns gezeigt und unseren Vorfahren, unseren Eltern, Großeltern gezeigt, dass wir hier eine Aufgabe haben. Wir sind nicht nur gekommen, um uns hier gut gehen zu lassen, sondern du hast uns Aufgaben gezeigt. Und ich danke dir für die Menschen, die damals schon vor 75 Jahren gesehen haben, dass wir einen Auftrag haben in Paraguay. Dieses Werk ist gewachsen im Laufe der Zeit und hilft heute oder hat vielen Menschen im Laufe der Jahre geholfen und ist weiter zum Segen für viele. Wenn wir jetzt weiter dieses heute uns mit diesem Thema beschäftigen wollest, du diesen Gottesdienst segnen. Denn die Gemeinde sind die, die dieses Werk unterstützen und tragen, dass wir uns verbunden fühlen und auch weiter verbunden fühlen und es mittragen, damit weiter viel Gutes getan werden kann. Das bitten wir in Jesu Namen. Amen. Wir wollen jetzt gemeinsam singen. Ich bitte die Gemeindeband, den Gesang anzuleiten. Nach dem Gesang dürfen die Kinder dann in den Gottesdienst gehen. Es gibt einen Kindergottesdienst und auch Sonntagsschule, so wie üblich. Kindergottesdienst wird von Marco Eitzen angeleitet, aber ich sage anschließend nach dem Singen da noch einmal.
1: Ja, ich lade ganz herzlich ein zu dieser Singzeit. Im ersten Lied ein Anbetungslied und gerne dürft ihr klatschen im Refrain oder im zweiten Teil. Und das zweite Lied geht darauf ein, dass Gott jeden von uns brauchen kann. Nicht jeder von uns arbeitet bei Servome oder nicht jeder fährt heute beim Fahrrad mit oder in der Wanderung oder vielleicht andere Dienste, die wir irgendwo sehen. Aber jeder ist gebraucht. Jedem ist eine Gabe gegeben und es sagt, Gott braucht nicht nur große Leute, für ihn sind alle Leute gleich. Ich brauche nicht schauen, was ich alles nicht kann. Ich kann das geben, was ich habe und wenn es noch so klein ist. Die Anbetungszeit ist eine schöne Zeit, um uns von Gott berühren zu lassen oder in die Gegenwart Gottes zu treten. Und dazu lade ich euch ein.

0: So, die Kinder dürfen jetzt die in die Sonntagsschule gehen. So. Die können so wie sonst die Sonntagsschulklassen gehen und die Elternkinder dann in den Kindergottesdienst. Der findet im Jugendhaus statt. Die, die hier neu sind, die gehen einfach den Kindern hinterher und werden dann schon wissen, wo das ist. Im Jugendhaus ist gleich hier von euch links. So, ich möchte jetzt Joris bitten, nach vorne zu kommen. Joris meint, er wäre ein bisschen aufgeregt, vielleicht auch nicht. Er sieht nicht danach aus, aber er ist neu, er hat seit diesem Jahr die Arbeit übernommen. Und wie mir scheint, ist er mutig und er wird uns von dieser Arbeit berichten. Vielen Gottes Segen.
1: Ja, guten Morgen. Aufgeregt war ich in Neuland immer, weil ich immer zur Fußballkannschaft fuhr und das niemals leicht war. Zum Glück nicht. Ja, guten Morgen meinerseits. Dankeschön für die Einleitung. Eigentlich bräuchte ich schon sehr wenig sagen, dass schon von Nächstenliebe gesprochen, von wann es angefangen hat. Und auch sehr wichtig und heute auch ein Punkt ist dieses, was die Gesangleiterin gesagt hat, dass wir alle einen Platz haben im Reich Gottes. So, ich bin Jody Sturks und meine Frau und meine Kinder sind schon rausgegangen. Marco Eitzen ist mit den Kindern und Ezekiel Ruiz Diaz und seine Frau sind auf dem Fahrrad unterwegs, so das ist das Equipo, das mitgekommen ist. Ich bin Loma Plateño, Männer aufgewachsen, meine Frau auch. Und so wie es dann läuft, sind wir jetzt neu beim Servome seit Anfangsjahr. Ich danke schon mal Gemeindeleiter und heute sind, glaube ich, beide Gemeinden hier zusammen. Danke für die Einladung auch an den CD-Vertretern, die uns sehr wichtig sind, dass sie uns auch hier vertreten. Also immer dann, wenn was vom Servome ist, dann sind die wahrscheinlich am ersten dran und auch sind informiert, was so im Alltag läuft. Die sind aber beide, glaube ich, jetzt irgendwo mit der Fahrradtour beschäftigt. Einige wollen noch wissen, wer meine Eltern sind wahrscheinlich. Helmut und Leni Dirksen. Helmut war auch mal CD-Vertreter und sowas, aber sehr bei vielen Fußballspielen auch als Referee bekannt. So. Das sind meine Eltern und sie sind auch aus Loma Plata. Und der Gemeindeleiter hatte eine Frage, was Servome bedeutet, und ich habe die nächste Frage, wem gehört Servome? Bei den Kindern mache ich das auch immer, weil die wenig davon wissen wahrscheinlich. Wem gehört Servome? Das ist heute eine sehr wichtige Frage, mit der wir uns sehr oft beschäftigen in den Gemeinden. Er hat schon ein kleines bisschen im Gebet davon gesprochen. Ja, leider die das gehört haben, können jetzt schon nach Hause zum Essen gehen, weil das heute, ja, genau, 32 Trägergemeinden, das ist eine große Gruppe, die hinter uns steht. Und wenn wir die Glieder zusammenzählen, wer weiß, wie viele Glieder diese 32 Gemeinden haben, ungefähr?
2: 13.000.
1: Genau. Keine Überraschungen heute, sehr gut. Ja, mehr als 13.000 ungefähr Glieder, die Eigentümer vom Servome sind. Und da dürfen wir jetzt unseren Dienst machen. Dafür sind wir sehr dankbar. So, ich möchte heute kurz berichten, was beim Servome gemacht wird. Da wir dieses Jahr 75 Jahre feiern, ihr seid uns nur ein kleines bisschen voraus. 79, oder? Neuland? 79, ja. Aber mir ist in den letzten Monaten, als wir dieses vorbereiteten, was wir sagen wollten und was wir so vorstellen wollten, ein Vers sehr wichtig geworden. Ich lese den ersten Teil, der für uns gut wäre, aber dann lese ich den ganz, damit er auch für Gott sehr gut ist. Matthäus 5, Vers 16. So soll euer Licht leuchten vor den Leuten, damit sie eure guten Werke sehen. Das hört sich gut an, ja, wenn sie unsere guten Werke sehen. Das wäre interessant, aber das hört nicht auf. Was soll passieren danach? Und euren Vater im Himmel preisen. Das ist das Wichtigste. Auch wenn ich hier heute vom Servome spreche, spreche ich nicht von, was wir so sehr gut gemacht haben oder was wir so gut machen oder was wir so gut können, sondern all dieses, was hat der Gemeindeleiter auch schon erwähnt, das geht um Gottes Ehre und um diese Liebe, die Gott uns gegeben hat, weiterzugeben. Und er hat den Einstieg auch wieder so gut gemacht, der barmherzige Samariter, das ist eigentlich die Grundlage von unserem Tun. Also wer voriges Jahr hier gewesen ist, dann haben wir, glaube ich, den Video von Nimia gezeigt, von dieser Familie, wo es auffangen ist, heilen und wieder aussenden. Das ist so eigentlich die Idee beim Servome. Und das wollen wir heute auch so ein bisschen sehen, was wir machen. Und da wir schon vom Buch, wer dieses Buch kennt, also das, wer mehr wissen will, Servome 81, Gemeindekomitee, das Buch gibt es in den Gemeinden, in Deutsch und auch in Spanisch jetzt. Und davon haben wir auch einige Informationen erhalten.

unsere Tochter war gerade in der Schule eingestiegen und dann kam diese Nachfrage. Und dann gab es interessante Kommentare unter den Leuten. Oder gibt es bei euch gar nicht allerhand Gemunkel und Ideen, die man hintenrum dann spricht? Einer hat mir sogar gesagt, jetzt werde ich mich endlich mal Kredit im Himmel verschaffen. Das hat mich sehr bewegt, aber positiv. Überrascht war ich, dass wir das so trennen, also nur der in Uniform, der erzählt was bei Gott, ja, glauben viele. Und ich war immer überzeugt, das ist nicht so. Und ich bin auch noch davon überzeugt und jetzt noch überzeugter. Und deshalb sehr gut deine Einleitung und mit dem Lied. Jeder, egal wo er ist, ist berufen, ein Zeuge Jesu zu sein. Licht und Salz, ob wir Ackerbauer sind oder Lehrer, Mutter, Hausfrau, egal was wir machen. Ich glaube, wir haben jeden Tag die Gelegenheit, ein Zeugnis zu sein. Und dann gibt es nicht mehr diese Frage, wer muss dienen, sondern nur noch wie und wann und wo. Also jeder, glaube ich, hat die Aufgabe zu dienen. Und dazu will ich nachher noch eine kurze Geschichte erzählen aus der Bibel. Aber fangen wir mal an. 1951, John Schmidt und MCC. Das ist so, ich sage das nicht traurig, aber die haben eigentlich die Mennoniten gesagt, nüsset dran. Ihr müsst was für diesen Land und für diese Bevölkerung machen. Die haben euch so sehr gut aufgenommen und jetzt ist es dran, was zu tun. Dann haben sie Kilometer 81 angefangen und es fehlte an Freiwilligen. Und dazu ist dann CD entstanden, damit man die Freiwilligen also so vermittelt. Man hat auch andere Dienste gemacht, im Altenheim irgendwo und auch sogar bei der Transchaco machen sind durch den CD Arbeiter vermittelt worden. Und wenn wir daran denken, sagte ich schon 1951, dann war Neuland noch nur 4 Jahre alt. Und ich glaube, dann habt ihr mit euer Krankenhaus angefangen. Spatenstichfeier, irgendwann 1951 sowas, wenn ich recht behalten habe. So, wenn wir uns daran erinnern, wie gut unsere Vorfahren das hatten, ich sage mal gut, nicht so finanziell und so, und dass die dann schon weiter dachten, wir müssen an diesem Land was geben, dann haben wir heute eine Riesenaufgabe, glaube ich. So, dieses Ganze hat mit dem Dankeschön-Projekt angefangen und 1957 ist der erste Freiwillige in Bergen zum psychischen Krankenhaus gegangen, Nervenasyl sagen einige das, um da einfach den Ärmsten der Armen zu helfen, damit sie ein würdiges Leben haben konnten. Zum Beispiel, die haben dann am Anfang viel mit kleinen Gärten angefangen und Handarbeit und so, damit diese Leute aus dem Krankenhaus rauskommen konnten, um irgendwie Wertschätzung erleben durften. Etwa 20 Jahre später war im CD-Bericht die Arbeit beim Psychiatriker der Hauptteil von dem Bericht. Also da wurde vieles getan, damit diese Leute irgendwie die Hoffnung wieder haben. Heute macht El Puente, heißt das bei uns, immer noch Arbeit beim Psychiatriker, aber schon sehr reduziert, da auch das Gesundheitsministerium die Dezentralisierung anstrebt und viele Leute einfach wieder rausschickt zu anderen Krankenhäusern oder zu den Comunidades, wo die dann mitarbeiten. Aber Servome macht immer noch Behandlung, auch besonders auch Ambulante, fährt raus mit den Familien zu arbeiten, damit sie den Leuten erklären können, dieser Bruder oder dieser Onkel, der kann was. Der kann vielleicht in der Küche helfen, der kann fegen, der ist nicht nutzlos. Und das macht El Puente mit ungefähr 60 Patienten sozusagen oder Familien und Angehörige heute. Aber im Ganzen sind schon mehr als 3000 Menschen dadurch geholfen worden. Dann ist die Kindertagesstätte. Das war das zweite Projekt, was Herr Wumme offiziell gemacht hat. 1985, ziemlich später, wo es dann offiziell angefangen hat. Und daher kommt ein besonderer Mensch, der aus Neuland ist, Dietrich Dick. Der hat 43 Jahre, glaube ich, hat er mir gesagt, da gedient. Also der hat eigentlich viel mehr Erfahrung als ich in diesen 8 Monaten. Und der hat auch jetzt beim

0: Video mitgeholfen, wer den gesehen hat, für unseren Jubiläumsvideo. So, 1984 waren es nur drei Kinder und da ging es immer darum, Mütter, die vielleicht keinen anderen hatten, einen sicheren Platz für ihre Kinder zu bieten, damit sie, ja, heute hört sich das schlecht bei uns, das ist ein Requisito, ein Filter, sie müssen auf Arbeit gehen. Das hört sich für uns sehr oft so ein bisschen falsch, aber das meint in anderen Wörtern, sie müssen wirklich diese Not haben, damit sie auf Arbeit gehen und dass die Kinder bei uns bleiben. Und heute bei der Tagesstätte Emmanuel haben wir ungefähr 90 Kinder am Tag, von 6 Monate bis 5 Jahre. Und direkt ist die Fahrradtour auch mit diesem Projekt verbunden. Darum geht es, dass diese Kinder jeden Tag von liebenden Tanten oder Tias, sagen wir, die dort betreut werden, dass sie spielen können, dass sie immer auch eine warme Mahlzeit am Tag bekommen. Ungefähr 1000 Kinder haben wir gezählt, bis Ende Jahre sind schon durch Maternal, nennen wir das heute, Emmanuel gegangen. Das hört da nicht auf, nur mit den Kindern. Wir probieren auch sehr direkt mit den Eltern zu arbeiten, dass sie zu einigen Kursen kommen, auch wie erlebt man Familie, was ist Familie, Finanzbereich wird geschult und andere Sachen werden gemacht mit den Müttern. Dann komme ich zur Herberge. Das ist wahrscheinlich so das Hauptprogramm, was Herr Wumme sehr, sehr viele Jahre gehabt hat und was bei den Menschen, bei den meisten Trägergemeinden auch noch heute im Kopf steht, wenn man an Herr Wumme, am CD denkt, dann denkt man an der Kinderherberge. Oder stimmt das bei euch nicht so? Bei den meisten erfahre ich das, dass Straßenkinder, das ist eigentlich der Auftrag vom Herr Wumme. Und das ist auch sehr interessant und gut. Die Idee, eine Herberge zu errichten, kam mal auch aus einer Privatinitiative, da einige Leute aus den Chaco und so auch immer wieder diese Straßenkinder bei den Ampeln sah und irgendwann haben die Gemeinde dann entschlossen, wir machen eine Herberge. 1993 im Zentrum in einem Haus wurden Kinder nur am Tag von der Straße geholt, eingeladen. Früher war es sehr einfach. Einfach sagen, du komm doch mit oder mit dem Vater schnell durch, nimm den nur mit und nachts kommt er wieder zurück. Und wir hatten davon auch ein gutes Zeugnis auf dem Jubiläum von einem Mann, der heute auch schon Zämter durch ist und Pastor ist. Er war am Anfang auf der Straße, als er jung war und war, glaube ich, 5 Brüder hatte er und sein Vater war Alkoholiker. Und so hat er das miterlebt. Das ist dann ein lebendiges Zeugnis, das wir am Samstag, vorigen Samstag hören dürfen von ihm. Die Herberge hat leider, und das sage ich nicht, weil ich jetzt nur neu bin, sondern das ist schon leider so, von der Regierung ein neues Gesetz erhalten, dass wir so in diesem Format im Internat nicht mehr Kinder dürfen haben. Also wir hatten mehr als 50 Kinder haben da gewohnt. Und die Idee ist, dass diese Kinder nicht mehr so im Internat behandelt werden, sondern in Familienformate großgezogen werden sollen. Bis zu 6 Kinder und mit einem Elternpaar oder so, das nicht Tag und Nacht, wir haben ja 3 Schichten Dienst und dann auch am Wochenende, das sind immer verschiedene Tios. Und da die Idee ist, dass das nicht mehr so passiert. Und unsere Einrichtungen erlauben uns das leider nicht, jetzt so Familienhäuser zu bauen. Und wo vor einigen Jahren noch mehr als 20, 30 Kinder da waren, haben wir heute noch 9. 9 Kinder. Wir müssen trotzdem all die Schichten, Dienste und Turnus und alles muss funktionieren, aber die wachsen raus. Und ich glaube, die Jüngste ist jetzt 13, also in 5 Jahren ungefähr sind die alle 18 volljährig. Und dann haben wir nicht mehr dieses Kinderheim, wo Kinder von der Straße, was vielleicht keine Eltern haben oder bei uns ein sicheres Zuhause hatten, dürfen wir leider nicht mehr in diesem Format haben. Und ich möchte es ausnutzen, die Gemeinden aufzufordern, dafür zu beten. Wir haben das mit den Gemeindeleitern, mit denen ist das bekannt. Aber es ist eine Herausforderung auch für mich jetzt, bin ich sehr interessiert, dass wir was mit diesem Gebäude machen zum Beispiel. Ja, wir haben die Einrichtung. Wenn wir uns andere Kinderheime schauen, in Asunción haben wir das auch schon gemacht, dann sind wir riesen bevorzugt mit das, was wir alles haben auf dem Hof und alles. Und ich denke, wir sollten unbedingt das im Gebet nehmen und Jesus Gott fragen, was können wir mit all dieser Erfahrung und mit all dieser Einrichtung weiter tun, damit mehr Kinder von Jesus erfahren. Zur Kindertagesstätte hatte ich ein Zeugnis vergessen. Auch auf der Jubiläumsfeier hatten wir eine Mutter, die 4 Kinder, einige sind noch in der Schule bei uns und die älteste ist als Freiwillige jetzt bei uns. Sie erzählt, dass sie durch den Kleinkindern beten gelernt hat. Also die Kinder wollten nicht mehr essen zu Hause, ohne zu beten. Mama, tenemos que orar. Es geht nicht einfach so. Und das ist dann interessant, was man an den Kleinkindern machen kann, damit sie das auch weitergeben. Und wie viel wissen wir vielleicht, was es noch für Wellen und Kreise schon gegeben hat dadurch. Ein anderer Bereich, der auch so direkt mit Kindern zu tun hat, ist die Projektschule. Also bis Noveno haben wir da Kinder und da seid ihr sehr gefragt, weil wahrscheinlich viel Patenschaften auch hier durch den CD-Vertretern verteilt werden, damit diese Kinder jeden Tag auch einen sicheren Platz haben können und Mittag bekommen und einige sogar bis ganz, ganz gegen Abend bei uns auf dem Hof bleiben, damit die Eltern, in vielen Fällen die Mütter, dann ruhig sein können und ihre Arbeit nachgehen. Die Schule ist heute ein sehr wichtiger Teil, da wir viele Kinder erreichen. Wir haben ungefähr in der Schule direkt 270 Schüler und mit der Kindertagesstätte nochmal 90 und plus die Kinder, die bei uns wohnen, sind es fast 400 Kinder, die wir tagtäglich auf dem Schulhof haben. Und ich möchte das auch ausnutzen und Danke sagen, auch Gott Danke sagen, dass wir dieses Jahr so viel Ruhe erleben, dass wir wirklich sehr, sehr wenig Stress mit den Kindern, mit den Eltern oder Mitarbeitern bis so weit gehabt haben. Ich sage, das ist wahrscheinlich Gott zu verdanken, aber auch am Equipo, das schon seit vielen Jahren sehr trainiert wurde, diese Vorbeugungsarbeit zu machen. Die Schüler, die bei uns kommen, alle Kinder, die werden besucht, die Eltern, die Mütter, die werden analysiert und gesehen, ob sie wirklich, das hört sich schlecht, aber so arm sind, dass sie bei uns eintreten dürfen, weil wir sehr danach schauen, dass es wirklich Leute sind, die aus Not kommen. Also unsere Arbeit mit Sozialarbeit, die macht dann die Besuche bei den Müttern. Was ich auch noch erwähnen möchte, und dafür brauchen wir auch eure Hilfe, wir haben seit einen Monat die Einschreibungen für nächstes Jahr. Und interessant ist, dass wir in den ersten Wochen gleich viele Kinder mit Autismus und dem Ähnlichen haben. Und dann ist unsere Frage, nein, sind wir kalt? Wir können das nicht. Oder wie weit machen wir uns offen oder unsere Lehre, was sagen die dazu? Die gibt es immer mehr. Die ganzheitliche Betreuung auch viel breiter als nur in der Schule brauchen. Und wir sind uns bewusst, dass wir die nicht draußen lassen können, weil das Teil unserer Gesellschaft sind, da die Teil sind. Aber wir sind auch uns bewusst, dass wir auch sehr verantwortungsvoll den Lehrern gegenüber, auch den anderen Schülern, die da Teil sind, gegenüber umgehen müssen. So, das ist eine große Herausforderung in den nächsten Jahren, so oder so. Die sind Teil unserer Gesellschaft und ich denke, die sind auch von Gott geliebt. Und ich glaube, da können wir auch einen Auftrag erfüllen. Wahrscheinlich in den nächsten Briefen auch von Patenschaften und so, die ihr bekommt, wird da eine kleine aktuellere Version wahrscheinlich auch rauskommen. Diese Kinder machen viel andere Sachen auch. Zum Beispiel, was sehr interessant ist, die haben auch Schachkompetenzias, Robotik und sowas. Und das ist immer interessant, dass die Schüler die Noveno abschließen. Leider, in vielen Fällen müssen die dann zu einer Nationalschule und sind dann da auch sehr, sehr oft mejores egresados. So, unsere Schule funktioniert sehr gut. Die hat 25 Jahre gefeiert dieses Jahr. Und ich glaube, da können wir, so wie viele andere Schulen auch, einen sehr wichtigen Beitrag an dieser Gemeinschaft leisten. Das sind die Hauptabteilungen, die ich heute mit euch besprechen möchte. Wir können gerne nachher noch weiter über andere Sachen erzählen. Wir haben zum Beispiel noch Dorcas, wo ihr viele Spenden wahrscheinlich auch hinsendet. IMSE, also Katastrophenhilfe. Jungs, die da auch den ganzen Hofunterhalt machen. Und was in den letzten Zeiten auch sehr wichtig geworden ist mit Jugendlichen, also all die Freiwillige. Wir haben 50 Freiwillige. Die machen auch eine Jüngerschaftsschule bei uns. Und wir sehen, wie viel Not auch bei den Jugendlichen ist. Weil wir heutzutage sehr wenig aus den Gemeinden haben, haben wir viel aus anderen Gemeinden, aus spanischen Gemeinden. Und wir machen dann bewusste Jüngerschaftsschulungen mit den Leuten, damit sie diese Werte mitbekommen und nachher einen sehr wichtigen Dienst auch in ihrer Gemeinschaft tun können. Das ist immer die Idee, wie ich schon vorhin sagte, das Aussenden, dass diese Kinder und Familien und Eltern, die immer mit Zerwomen in Kontakt sind, dass sie mehr werden als nur einmal Patienten bei uns und aufgefangen werden, und sie sollen immer nachher auch mit diesem lebendigen Beispiel in ihrer Gemeinschaft wieder dienen. Wenn wir dieses so ein bisschen anschauen, dann müssen wir wirklich uns den Hut abnehmen für unsere Vorfahren, was die alles schon gewagt haben, so viele Jahre zurück. Und das stimmt immer mit dieser biblischen Lehre überein. Also Jesus hat uns zuerst geliebt, und dann können wir nicht anders als unsere Nächsten auch lieben. Und dann habe ich ein paar Bibelverse. Der Pastor hatte auch schon einige sehr passende. Und wenn wir an die kleinen Kinder denken, ist so interessant auf dem Hof. Die möchten uns jeden Tag, viele möchten uns umarmen. Leider müssen wir das immer absagen, meistens. Also die Frauen nicht so, aber wir Männer sollen das eigentlich absagen. Es geht dann schlecht. Die brauchen eine Umarmung. Die brauchen einen ganz, ganz einfachen Abrazo. Und die möchten das. So oft haben sie wahrscheinlich noch nie einen wirklichen väterlichen oder mütterlichen Abrazo bekommen. Und dazu habe ich Philipper 2, Vers 4. Denkt nicht an euren eigenen Vorteil. In diesem Fall denken wir manchmal nur an unser Vorteil, weil wir wollen nicht verklagt werden, weil wenn da irgendwer uns sieht, dass uns jemand, dass wir ein Kind umarmen. Jeder von euch soll das Wohl des anderen im Auge haben. Das ist ja, leider haben wir da ein Problem, dass ich steht immer so groß. Bei uns allem, ja. Das Ich ist immer wichtig. Und wenn wir das mit Jesus vergleichen, dann war dem sein Ich ganz zuletzt. Und das wollen wir auch beim Zerwome immer wieder tun. Klar müssen wir auf uns aufpassen, aber immer, immer im Vordergrund stehen diese Kinder, diese Familien, die nicht in einem sicheren Heimat, in einer älteren Familie oder so, wie wir das kennen, in vielen Fällen aufgewachsen sind. Und in der letzten Zeit, wenn wir die Gesellschaft so beobachten und überall, ist dieses Ich sehr wichtig. Dass wir vorwärts kommen, dass wir gerettet werden, das ist auch sehr wichtig. Aber wir dürfen niemals unsere Nächsten vergessen. Und dazu möchte ich kurz Paulus und Silas erwähnen. In den letzten Zeiten haben wir viel darüber gesprochen, wie helfen wir? Wie helfen wir richtig? Was tun wir wirklich, damit man wirklich Resultate erhält. Wir wollen ja auch eigentlich, wollen wir nicht nur sehen, sondern wir wollen auch ernten. Nicht? Manchmal leider hat Gott uns das nicht versprochen, das Sehen und gleich Ernten in ein paar Monaten zusammenhängt immer. Aber wir sehen die Frucht. Paulus und Silas waren ja nicht still, als sie von Jesus erzählen wollten. Aber sie hatten dann ein Problem. Die Gemeinschaft, die Gesellschaft wollte ihnen nicht mehr, sie nicht mehr sehen. Und dann wurden sie verschleppt und im Gefängnis gesteckt und so wie Schwerverbrecher festgenommen mit Ketten und allem drum und dran. Paulus und Silas vergaßen niemals, dass Gott bei ihnen war. Es steht da, dass sie laut Gott lobten und dass dann ein Erdbeben war und dass sie wieder frei waren. Ich glaube, ich wäre rausgelaufen, bevor mich jemand sieht. Aber was taten Paulus und Silas? Sie dachten nicht nur an ihre Freiheit, an ihre körperliche Freiheit. Diesen Wächter, der da sich umbringen wollte, der war Nummer eins bei ihnen. Genauso wie beim herzigen Samariter. Der war auch, eigentlich war er eilig und wollte irgendwo ankommen, aber er konnte einfach nicht vorbeigehen. Und Paulus und Silas, sie sahen, dieser Mann, der braucht Seelenheil. Der braucht nicht so, wie wir körperliche Freiheit wollen haben, sondern er braucht Seelenheil. Und sie nahmen sich Zeit dafür. Sie nahmen sich Zeit für diesen Mann, der sonst nach der Schrift nach verloren war. Jetzt konnte er Freiheit erlangen. Und ich glaube, nochmal zurück, jeder da, wo er ist, wenn er sich einmal umschaut, dann haben wir irgendwo eine Gelegenheit, wirklich diese Liebe und diese Freiheit der Seele beim Nächsten zu suchen. Dass wir diese Liebe Jesu weitergeben, damit ein Nächster Jesus erfahren kann und damit wir zusammen anderen Leuten helfen können, dass sie ein würdiges Leben erfahren dürfen. Und das wollen wir beim Serome immer wieder tun. Wir streben danach, dass diese heute ungefähr, haben wir 250 Familien, mit denen wir direkt Kontakt haben. Und es geht immer darum, dass sie ein würdiges Leben erfahren sollen. Und das ist der Auftrag eines jeden. Und ich möchte eigentlich auch nicht, dass ihr morgen alle zum Gemeindeleiter geht und sagt, ihr wollt beim Serome arbeiten. Ohne Finanzen, ohne all diese Aufträge, die jeder hat, kann kein Werk funktionieren. Klar wollen wir gehorsam sein, wenn Gott uns ruft. Und wenn wir an 13.000 Glieder denken, dann haben wir wahrscheinlich genügend Plätze auszufüllen. Und ich wünsche, dass jeder in dem Bereich, wo er tätig ist, wirklich dieses sieht, dass er auch den Nächsten sehen kann im Alltag. Wir schauen uns ein kurzes Video an und danach mache ich den Schluss.
1: Denn Gott hat die Menschen so sehr geliebt, dass er seinen einzigen Sohn für sie hergab. Jeder, der an ihn glaubt, wird nicht zugrunde gehen, sondern das ewige Leben haben. Gottes Liebe ist unermesslich. Obwohl er die gesamte Macht des Universums besitzt, entschied er sich, uns Aufmerksamkeit zu schenken, sich um uns zu kümmern und uns in seinen Plänen mitwirken zu lassen. Er gab uns sogar sein Leben. So liebevoll ist unser Gott. Er ist die Liebe selbst. Diese Liebe drängt uns. Die Liebe Jesu hat uns als Gemeinden inspiriert, unseren Mitmenschen zu dienen. Unsere Vorfahren haben vor 75 Jahren den christlichen Dienst gegründet, heute auch bekannt als Serome, Servicio Voluntario Menonita. Es begann mit verschiedenen Einsätzen von Freiwilligen. Dann hat man angefangen, die Arbeit im psychiatrischen Krankenhaus in Asunción zu unterstützen. Das ist heute El Puente. Mehr als 3000 psychisch Kranke konnten schon Gottes Liebe durch diesen Dienst erfahren. Im Jahre 1985 wurde die Kindertagesstätte eröffnet. Man fing mit 3 alleinerziehenden Müttern an. Heutzutage werden ungefähr 90 Kinder im Alter von 6 Monaten bis zu 5 Jahren bedient und mehr als 1000 wurden hier schon über die Jahre betreut. Das Kinderheim wurde 1993 gegründet und insgesamt 180 Kinder konnten hier ein sicheres Zuhause finden. Seit 25 Jahren gibt es die Proet-Schule. Hier kriegen über 300 Kinder eine integrale Hilfe durch Bildung, Mahlzeiten, außerschulischen Aktivitäten und zusätzliche Dienste. Mehr als 800 Kinder sind schon durch die Proet-Schule gegangen. In den vergangenen 75 Jahren konnten Tausende von Menschen dank dem christlichen Dienst der mennonitischen Gemeinden ein würdiges Leben führen. Alles zur Ehre Gottes. All dieses geschah, weil die Liebe Christi die Motivation dafür war. Heute dient Servome um die 270 Familien in Not. Doch während hier geholfen wird, gibt es noch mehr Familien im ganzen Land, die Not leiden. dysfunktionale Familien, Kriminalität, Unsicherheit, psychische Krankheiten, prekäre Wohnverhältnisse, Korruption, Missbrauch. Leider leben wir in einem Land, in dem viele noch nicht ein würdiges Leben führen können. Es gibt aber eine gute Nachricht: die Gemeinden. Fast jede Nachbarschaft in Paraguay hat eine Kirche. Mit so vielen Christen, die Jesu Hände und Füße hier auf Erden sind, kann Jesu Liebe in ganz Paraguay weitergegeben werden. Wenn jede Kirche in Paraguay etwas für ihre Nachbarschaft tut, kann sich das Land entwickeln. Hier möchten wir nämlich unseren Beitrag leisten, nämlich die Pastoral Comunitaria. In den letzten 75 Jahren hat Servome viele Kenntnisse gesammelt, wie man Kinder aus schwierigen Verhältnissen erzieht, wie alleinerziehende Mütter tiefe Armut überwinden, wie man auf gesunde Art kommunizieren kann, Katastrophenhilfe, Rechtskenntnisse, Sozialarbeit und viel, viel mehr. Durch die Pastoral Comunitaria möchten wir diese Kenntnisse an die Gemeinden weitergeben, die eine Veränderung zum Besseren in ihrer Gemeinschaft sehen wollen. Wenn sie etwas brauchen, das wir nicht anbieten können, dann vermitteln wir sie an andere, die helfen können. So bildet sich landesweit ein Netzwerk von Gemeinden, die alles haben, was sie brauchen, um ihren Nächsten zu dienen. Wir wissen nicht, was die Zukunft bringt. Aber wir machen uns bereit.

0: Pastoral Communitaria würde auch übersetzt so ein bisschen wie eine Nachbarschaftshilfe sein, aber das geht darum, um zu dezentralisieren. Wenn wir nicht mehr diese Kinder in unsere Institution aufnehmen können, dann wollen wir immer durch eine Gemeinde, zum Beispiel Mütter, mit denen wir heute schon Kontakt haben durch der Schule oder so, und sie brauchen irgendeine Hilfe zu Hause, dann wollen wir eine Gemeinde suchen, damit wir durch der Gemeinde irgendwie helfen können und damit die Vorbeugungsarbeit besser gemacht wird, dass wir nicht mehr vielleicht diese Patientenresultate haben, sondern dass Kinder schon von zu Hause an in einer sicheren Familie leben können. Und wie es da sagt, wir wissen alle nicht genau, wie es ausläuft und was man machen soll, aber wir machen uns auf diesem Bereich fertig. Viele Erfahrung ist im Servome mit vielen Mitarbeitern, die sehr viele Jahre gedient haben, die kennen die Nachbarschaft sehr gut, die Leute, mit denen man arbeitet, und die wissen sehr, sehr genau, wo man anpacken kann. Trotz ist viel Neues kommt auf uns zu, wahrscheinlich durch diesem Kinderheim, das es nicht mehr geben wird, wahrscheinlich in der Zukunft so in diesem Format, wollen wir trotzdem nicht sagen, dass Servome ausläuft, überhaupt nicht. Ihr habt gesehen, wie viele Kinder wir trotzdem jeden Tag auf dem Hof haben, und ich bin überzeugt, dass wir durch Kinder, durch diese kleinen Geschöpfe Gottes, diese Liebe weitergeben können, damit irgendwo in Paraguay mehr Familien von Jesus hören. Und diese ganze Pastoralkommunitaria ist keine neue Vision. Die Idee war schon immer, irgendwie bedürftige Menschen zu helfen. Was uns sehr wichtig ist, dass wir durch Gemeinden arbeiten. Egal, wenn es jetzt nicht diese 32 Gemeinden sind, die uns tragen, sondern lokale Gemeinden in den verschiedenen Ortschaften, damit wir nicht dieses hingehen und einfach nur geben und weg sind, sondern dass wir irgendwie im Kontakt kommen. Und damit sind wir jetzt sehr beschäftigt, wie wir das hinbekommen, dass wir wirklich ganzheitlich helfen können. Dankeschön. Und ja, so wie gesagt, Fragen sind hier, dort, nachher, draußen. Wir bleiben zu Mittag, so. Bitteschön.
1: Vielen Dank, Juris. Mal eine Frage. Wer hat schon mal einen christlichen Dienst gemacht irgendwo in Paraguay? Bitte die Hand ganz hoch, damit es sind auch eine ganze Menge, die da schon mal waren. Das war bestimmt eine sehr gute Erfahrung, kann ich mir vorstellen. Wir haben jetzt die Möglichkeit, auch alle etwas beizutragen. Wir werden eine Kollekte sammeln. Mit der Kollekte werden die Unkosten erst bezahlt, wie das Essen auch. Also denkt daran, das Essen muss auch bezahlt werden. Und was übrig bleibt, das geht alles direkt zum Servome. Wir werden jetzt Musik hören, und während der Musik dürft ihr die Kollektenzettel ausfüllen und abgeben.

Wollen wir noch danken für die Kollekte. Vater im Himmel, wir sind reich gesegnet worden in Paraguay. Wir haben über Bitten und Verstehen erhalten. Aber wir haben auch viel Not und viel Leiden, die wir auch täglich fast vor Augen haben. Und du gibst uns Möglichkeiten. Und durch den Servome hast du die Möglichkeit geschaffen, auch weit entfernt von den Kolonien einen Dienst an armen, notleidenden Menschen zu tun. Ich danke dir für das Geld, das eingelegt wurde. Und ich bitte, dass du es segnest, denen, die es verwalten, damit es vielen Menschen zum Segen wird. Amen. Wir werden jetzt noch ein Lied hören und danach seid ihr eingeladen, alle auch zum Mittagessen. Das wird ungefähr 11:15 schätzen wir, fertig sein. Falls es eher ist, werden wir das dann bekannt geben. Ich bitte jetzt um das Lied, Jakob Löwen.

das Lied heißt Werde wach. Und viele Menschen haben schon Schwierigkeiten beim Wecker klingeln, dann aufzustehen und wirklich den Tag anzufangen. Doch hier handelt es sich um anderes. Gerade um das, was jetzt gerade alles, worüber es gesprochen wurde. Wach werden für Menschen, die in Not sind, für Arme, Lahme, Taube, auch Gesunde, aber vor allem für die, die Jesus nicht kennen. Ihnen zeigen, wer Jesus ist. Und in diesem Lied wird das ausgedrückt.

Damit schließen wir den Gottesdienst hier. Ich bedanke mich nochmal ganz herzlich bei Joris und seiner Equipe für die Arbeit, für die Mühe, herzukommen. Und wir treffen uns draußen beim Terrain, was immer Mate, was ihr trinken wollt, und Gemeinschaft. Und wie gesagt, etwa 11:15 werden wir dann das Mittagessen haben. Ich wünsche einen gesegneten Sonntag.

0: Es la hora 10:04. La temperatura 23 grados, 4 décimas.
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0: Es la hora 14 en punto. La temperatura 30 grados 3 décimas.
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0: Es la hora 15 en punto. La temperatura 31 grados 7 décimas.
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2: Nach der Predigt kam ein Lied. Das hat den Gedanken der Predigt noch einmal aufgenommen. Danach sind wir aufgestanden zum Schlussgebet. Zuerst waren das eigene Worte des Pfarrers. Am Ende kam dann der Satz: Und alles, was uns sonst bewegt, schließen wir ein in das Gebet unseres Herrn Jesus Christus. Das war das Stichwort für den Mesner, die Läutemaschine einzuschalten. Als die Glocken anfingen zu läuten, stimmte die ganze Gemeinde mit ein. Vater unser im Himmel, geheiligt werde dein Name. Dieses sonntägliche Erlebnis hat meine Kindheit und Jugend geprägt. Ich weiß nicht, wie vielen von Ihnen, liebe Hörer, das Vaterunser vertraut ist. In den Freikirchen wird es eher selten gebetet. In manchen Kreisen ist es sogar ganz verpönt. Wer eine lebendige Beziehung zu Gott hat, der braucht keine festen Gebete, heißt es. Also weg mit dem Vaterunser und allen anderen vorgegebenen Gebeten. Vielleicht haben Sie das Vaterunser nur als einen Teil der sonntäglichen Gottesdienstordnung kennengelernt, die einfach dazugehört. Vielleicht ist Ihnen dies Gebet auch ganz unbekannt. Für mich ist das Vaterunser ein kostbarer Schatz. Deshalb will ich Sie mitnehmen, dieses Gebet unseres Herrn Jesus zu entdecken. Vater unser. Jesus lehrt seine Leute, dass sie zu Gott Vater sagen dürfen. Jesus sagt ganz klar, niemand kommt zum Vater, es sei denn durch mich. Gott wird uns als Vater vorgestellt, als ein liebender Vater, der Interesse hat an seinem Kind. Als ein Vater, der für sein Kind sorgt, es anleitet und korrigiert und freigibt. Alle Vaterschaft hier auf Erden ist nur ein schwaches Abbild von der Vaterschaft Gottes. Vater unser. Gott ist durch die Verbindung zu Jesus nicht nur mein Vater, sondern er stellt uns in eine Gemeinschaft der Kinder Gottes, quer durch alle Völker und Gesellschaftsschichten. Wer Jesus lieb hat, ist mir Bruder und Schwester. So habe ich als Gotteskind eine Familie, mit der mich engere Bande verbinden, als die Familie meiner Herkunft, wenn diese nicht mit Jesus verbunden ist. Vater unser. Als Christen sind wir aufgerufen, in Gemeinschaft zu leben mit denen, die zu Jesus gehören. Das Wort Kirche bedeutet nichts anderes als die Gemeinschaft des Kyrios oder Christus. Ein Leben als Christ für sich allein, das ist ein kompletter Unsinn und auch unmöglich. Wir sind aufgefordert, Gemeinschaft zu pflegen und uns gegenseitig zu ermutigen. Vater unser im Himmel. Durch den Glauben an Jesus sind wir Himmelsbürger geworden. Manche von Ihnen haben mehrere Staatsbürgerschaften, zum Beispiel die deutsche und die paraguayische. Andere haben gar keine. Aber über allen steht für Christen die himmlische Staatsbürgerschaft. Diese himmlische Staatsbürgerschaft ist von anderer Qualität, denn sie ist ewig. Vater unser im Himmel. Diese Anrede erinnert uns an das ewige Leben, zu dem wir berufen sind als Gottes Kinder. Ich lade Sie ein, mit mir das Gebet zu beten, das Jesus seine Jünger gelehrt hat. Vater unser im Himmel. Geheiligt werde dein Name. Dein Reich komme. Dein Wille geschehe, wie im Himmel so auf Erden. Unser täglich Brot gib uns heute und vergib uns unsere Schuld, wie auch wir vergeben unseren Schuldigern. Und führe uns nicht in Versuchung, sondern erlöse uns von dem Bösen. Denn dein ist das Reich und die Kraft und die Herrlichkeit in Ewigkeit. Amen. Gott segne Sie.
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0: Es la hora 20 en punto. La temperatura 26 grados, 4 décimas.
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